Ihr habt gerade ein Stück Radiogeschichte gehört, Folge aus der Hörspielserie The Adventures of Philip Marlowe, beziehungsweise The New Adventures of Philip Marlowe, wie es zeitweise geheißen hat, zwischen dem 47 und dem 51 zuerst auf NBC und dann auf CBS zu hören gewesen. Und da bei uns auf dem Stadtfilter unserer Serie Nachtüle, Hörbücher und Hörspiele mitten in der Nacht. Weitere Adventures von Philip Marlowe gibt es in genau einer Woche zu hören, wieder am Donnerstag ab 2 am Morgen. Radio, das ist ein Format für Hörbücher, Hörspiel, zmitzt in der Nacht. Und jetzt geht's weiter mit historischem Radiomaterial, aus der übelsten Mottenkiste auspackt. Ganz viele Stereotype und Klischees, die problematisch sind und trotzdem erstklassige Unterhaltung. Es ist Zeit für The Lone Ranger.

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1: Ihr gehört The Lone Ranger, hier bei uns auf Radio Stadtfilter, mitten in der Nacht, in unserem Format namens Nachtüe.

0: Ihr hört Nachtjüle auf Radio Stadtfilter, Hörspiel und Lesungen für Spätaufbliebene, für früh Aufgestandene. Ihr habt gerade zwei Folgen aneinander gehört von R. Miss Brooks, eine Hörspielserie, die der CBS zwischen 1948 und 1957 ausgestrahlt hat. Wir gehen zu einer ähnlichen Zeit weiter mit einer Serie, die auf dem NBC zu hören ist, zwischen 1955 und 1958, eine Sci-Fi-Anthology namens X-1. Viel Vergnügen.
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0: Okay, haben wir angefangen.
1: Aber ich habe es wieder vergessen, wenn ehrlich, ich habe es etwa 2 Monate geschaut.
2: Was ist unsere...
1: Ich schwöre, ich habe es geschaut.
2: Was ist unsere Frage?
0: Weiß es nicht.
2: Ui.
1: Wenn ihr müsstet ein Geräusch machen in einem Game...
0: Gott, ey.
1: Hey, ich bringe Ideen wenigstens, also zuerst mal offen sein. Ja? Also, wenn ihr müsstet ein Geräusch machen in einem Game, um einen Charakter zu rufen, was wäre das Geräusch?
2: Okay, bin ich gut. Bin ich gut.
3: Ja.
1: Nehmen.
3: Und es ist immer das Gleiche?
1: Ja, es darf schon kleine Variationen haben. So Pitch-Variationen.
2: Das finde ich super. Machen wir das.
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0: Ja, los jetzt zu Okidoki Gaming Club, der Lesekreis für Videogames. Du auf Radio X monatlich. Und heute dabei sind.
2: Noemi.
3: Lena.
5: Anna.
0: Und wieder mal.
1: Lucia.
0: Lucia und ich bin der Mirko. Und Lucia, du hast auch die heutige Anfangsfrage für uns erstellt, kreiert, generated. Was ist sie?
1: Genau, die Anfangsfrage, die heute lautet, wenn jetzt du in einem Game müsstest ein Geräusch machen, um einen Charakter zu deiner Position anzulocken oder zu rufen, wie wäre das Geräusch?
0: Wer will?
2: So, ich anfange. Okay.
3: Das wird überhaupt nicht anstrengend.
2: Überhaupt nicht. Es geht um den Style, weißt du? Sind noch nicht überzeugt.
5: Doch, ich bin Fan. Also ich habe bei mir am Computer zeitelang versucht, alle Benachrichtigungen zu personalisieren und so verschiedene Töne für wenn man Mail bekommt oder sonst irgendetwas. Und was ich immer noch habe, ist fast alles verschwunden, aber auf eine magische Weise ist bei mir im Blender, wenn bei mir ein Render fertig ist, macht es immer noch einen Ton. Der bleibt einfach, manchmal verschwindet er, aber irgendwann kommt er wieder. Und den würde ich glaube auch benutzen, das ist so ein Halb-Dinosaurier, halb so. Nein, es ist falsch, warte, ich höre das so oft. Okay, ich kann es nicht. Aber jetzt so etwas.
0: Dubenmäßig, nice. Oder?
5: Es ist mehr so Dinosaurier, also so ein Hühnerwesen, aber altertümlich und auch ein bisschen brünftig irgendwie.
2: Brünftig? Geil.
3: Schöne, schöne Beschreibung. Ich habe gedacht, vielleicht, kennt ihr das Spiel Lisa? Mm-mm. Da gibt es so eine Gym-Szene und der Soundtrack ist mega, mega gut. Das Lied heisst Work Harder vom Original Soundtrack von Lisa. Und das Geräusch, das dort gesampelt wird, fände ich gut, glaube ich.
2: Und das tönt?
3: So.
2: Das Geräusch. Ein Räusperer?
3: Ja.
2: Aber das ist aggressives
3: Räusperen. Das wäre lustig.
0: ich glaube, bei mir ist das Geräusch eher ein Soundeffekt. Und zwar der vom ersten Dark Souls, wenn man irgendwie neu wieder geboren wird. Das ist so ein Gefühl, wo mir einfach wieder eine Zugehörigkeit und Sicherheit geht. So. Also, ich weiß nicht, ob ihr es kennt.
2: Aber du musst es mit deinen Stimmbändern machen, ist dir bewusst, gell?
0: Was? Wieso? Ist das die Voraussetzung?
2: Was?
1: Geräusch ist ja nicht unbedingt mit deiner Stimme.
2: Aber wir müssen ja die Leute holen. Aha, ja, du könntest auch etwas dabei haben, was das Geräusch macht, meinst
1: ja,
2: du?
1: Ja, oder wer
5: sagt, Addon installieren in uns, was?
1: Oder wer sagt, dass du einen menschlichen Charakter bist in dem Game?
2: Okay, also okay. Haben wir okay, point taken.
1: Also was ist bei dir, Mirko?
0: Ja, bei der Dark Souls Sound, wenn man neu geboren wird.
1: Und wie geht der?
0: Ja, das musst du herausfinden.
1: Okay. Hat's gekauft.
5: Jetzt mach.
0: Jo, genau! Jo.
2: Und bei dir, Lucia?
1: Ich habe gerade an Fable 1 gedacht. Das ist doch, ich habe die deutsche Version damals gespielt. Dort sagt doch der Charakter: Folgen! Und ich würde einfach so: Hey! Irgend so ein Hey machen.
2: Ich finde, es gibt das eine Spiel, ich habe vergessen, wie es heisst, es ist so ein Alien, der aus einer Fabrik muss ausbrechen und die Leute einsammeln auf dem Weg. Und er muss dann manchmal sagen, dass sie müssen anhalten oder mitkommen. Und er sagt immer, follow me. Stopp. Ja, follow me.
1: Das ist so ein bisschen, wie sagst du, Munch Odyssey, wie heisst es? Die Figuren. Munch Odyssey ist auf die Xbox rausgekommen, aber die Vorgänger sind so Side-Scroller mit so, du bist so ein komisches Alien.
2: Ja. Yeah.
1: Vielleicht? Ja, das ist das, ja.
2: Ja?
1: Wie heissen die schon wieder?
2: Ich weiß es nicht. Ich habe es vergessen.
1: Apes.
2: Ja, doch. Ja, wir wollen das Gleiche. Ja.
1: Genau, follow me.
2: Follow me.
1: Genau, geil.
0: Also, wir sind heute hier versammelt, um über ein Game zu reden, das aus der Schweiz kommt. Und zwar heisst das Game Hurdling. Und Hurdling is a brand new adventure game from Okomotive, creators of the atmospheric and acclaimed Far Games and Panic, publishers of Firewatch. Also Far und Firewatch sind ja beides durchaus bemerkenswerte Games. Ist in die Sphäre, das eine Firewatch ist ein Walking Simulator und Far, wer hat es gespielt, ist ein 2D-Entdeckungs-Game, das eigentlich auch recht simpel, minimalistisch, will emotionale Geschichten erzählen.
3: Ich glaube, ich habe es mal angespielt, aber nur so an einem Game Festival, wo ich glaube, vielleicht sogar bevor es rausgekommen ist. Oder
2: ich
3: was
2: auch,
3: ist.
2: An der ZHDK habe ich eine Demo angespielt, aber sonst nicht.
3: Ja. Aber ich habe es mega schön atmosphärisch gefunden. Und das ist ein Grund, wieso ich mich auf Hurdling gefreut habe, weil ich mir gedacht habe, die Atmosphäre können sie.
0: Also Hurdling hat auch schon einige gute Rezensionen, auch in internationaler Presse, hervorgerufen. Polygon findet das menschlichste Spiel vom letzten Jahr. Und das hat natürlich auch hier hierzulande den Swiss Game Award abgeräumt. Wenn wir hier schnell noch die wunderbare
2: Verlegung
0: hier kurz anhören. Aber man hört es nicht. Doch? Nein. Ich habe es auf dem falschen Browser. Wollen wir es trotzdem hören? Erzähl doch nochmal schnell etwas zwischendurch. Ah, aber wir haben ja nicht nur Talk über Hurdling. Wir haben auch ein hochexklusives Interview, das Lucien gemacht hat mit Joel. Bist du nervös gewesen?
1: Ein bisschen, weil ich habe noch nie so ein langes Interview gemacht mit jemandem. Und ja, doch, ich bin schon ein bisschen nervös.
0: Was ist der Main Takeaway gewesen von diesem Interview?
1: Hey, dass ich es einfach selber, ich meine, ich habe es extrem spannend gefunden, einfach was er für... auch über das, was wir geredet haben. Also ich meine, es interessiert mich einfach, wie er geschafft hat. Und es hat mir auch selber wieder so ein bisschen Ideen gegeben. Es hat mich inspiriert, was er erzählt hat. Das war cool gewesen.
0: Zwei Game Track Producers reden miteinander über den Soundtrack von Hurdling. That's coming up. So, ich würde sagen, so eine halbe Stunde, 20 Minuten hört er das Interview. Und das ist jetzt der Sound vom vor einem Monat veröffentlichten Swiss Game Awards 2025, wo der Gewinner ausgesprochen wird.
6: But now, for the winner of the Swiss Game Awards 2025 Best Entertainment Category.
0: Wir wissen es ja schon mal.
6: Hurdling by Okomotive. Congratulations, Hurdling, for the win. Now, a word from our final jury member, Alexi.
7: Congratulations, Okomotive, for your prize. I'm Alexi Roque, game designer at Quantic Dream. The jury and myself are very happy to give this award to you. We really, really fell in love with your adorable creatures. The run through the fields, with all the candycorns around us, were truly memorable sequences, thanks to the music and the mise-en-scène. It was very pleasant to play a game where we can connect with the wildlife and take the time to admire it. I will finish my speech with a very special thanks to you because you gave us the experience of quitting everything and go to the mountains to breed some goats. I'm very happy for you and I can't wait to play your next game.
0: Okay, großes Lob von meinem Mitarbeiter von Quantic Dreams, durchaus auch ein großer Name. Hurdling, er hat es ja schon angeteased. Das große, schöne Appeal von diesem Spiel sind unter anderem die Calicorns, also die Kreaturen, die man herden tut. Beschreib doch mal, wie die aussehen, Noemi.
2: Finde ich gar nicht so einfach, die zu beschreiben. Sie sind so fällige Bolle. die Beine sieht man nicht so wirklich, aber die Beine sind auch mehr so ein bisschen wie so Klümpen eigentlich. Und sie haben herzige Schwänzchen, die wedeln und so Hörner. Und sie sind so ein bisschen wie versimpelte Fantasie-Jacks, würde ich sagen. Und es gibt sie in gross, in mittel und in klein.
3: Ich finde es eigentlich noch lustig. Ich habe mir überlegt, dass sie eigentlich wie voll nicht so klassisch herzige Tierdesigns haben. Also sie sehen halt ja, so ein bisschen aus wie so eine Jack-Schof. Geissen.
0: Mini-Mammut.
3: Mini-Mammut. Aber sie haben ja rote Augen und sie sind voll nicht so offensichtlich jö. Und das finde ich eigentlich noch mega nice, dass man wie so erst mit dem Journey, wo man sie mit ihnen hat, irgendwie so sie anfängt, mega gern haben.
2: Also ich finde, der jö-Faktor ist bei mir gekommen. Wenn man das Spiel anfängt, fährt man als Buba in der Stadt und man trifft das Calicorn, wo wie etwas auf dem Kopf am Stecken hat, also so irgendwie Müll oder so. Und dann muss man das wegziehen. Und dann trifft man aber schnell auch schon das zweite und das ist so ein kleines Jungs. Und das verhält sich so herzig, also weil das irgendwie Angst hat und sich versteckt und so, dass für mich dann ab dem Verhalten eigentlich für mich wie so klar ist, jö, die sind cute. Mhm.
3: Voll, aber ich glaube, das ist das, was ich meine. Es ist wie das Verhalten und ihre Charakter, die sie zeigen, die auch ein bisschen unterschiedlich sind, sind wie das, was sie sympathisch und jö machen und nicht das Design von, wie sie genau aussehen.
2: Das stimmt, sie sind nicht so typisch adorable, big eyes. Ja.
0: Trotzdem, ich habe von Anfang an schon Angst gehabt, dass das Game ein emotional betreffen könnte, weil eben, es wird so wenig gesprochen und trotzdem haben sie eine Persönlichkeit und man muss ja als Herdling ein Hirt oder eine Hirtin spielen, die zu denen schaut. Man hat so einen Zauberstab und tut ihnen quasi sagen, wo sie durchlaufen sollen und so macht man sich auf den Weg von der ruralen Stadt von der urbanen Stadt in die ruralen Ländlichkeiten. Zuerst könnten sie sich vielleicht in diesen rostigen Zuggleis aufschlitzen. Man muss sie wieder beibäbeln, indem man ihnen Futter gibt, indem man sie streichelt, indem man sie weiterleitet, indem man Feuer macht und man schlafen geht. Und das, du hast auch schon gesagt, Lena, es ist eine kleine Journey und es ist ja auch ein bisschen an das angelehnt, kann man vorstellen, dass es mehr in einer Welt ist, wo kein Wort gesprochen wird und das einfach alles durch Interaktionen stattfindet, der ganze Platz. Habe ich da recht, Lucia?
1: Ja, also es wird gar nicht geredet, soweit ich mich erinnere.
0: Du hast ja Journey geliebt.
1: Ja.
0: Hast du Hurdling auch geliebt?
1: Hey, nicht so wie Journey. Also ich finde, es ist eigentlich auch das Journey. So, wenn man es jetzt mal ein bisschen analysieren würde, ist es relativ ähnlich. Ich finde aber, Journey hat mich schon noch mehr in eine Welt reingebracht und ich jetzt einfach irgendwie faszinierender gefunden haben oder auch fantastisch, keine Ahnung, sie hat mich ein bisschen mehr in Band gezogen als Hurdling.
0: Vielleicht können wir ein bisschen darüber reden, wie die Personifizierung von diesen Kreaturen funktioniert. Du hast anziehst, Noemi, man findet das Erste, man muss es zuerst tamen, dann man es streichelt und dann muss man denen einen Namen geben. Ich glaube, insgesamt sind es 12, das heisst, das ist schon mal eine grosse Herausforderung, da einen Namen
1: zu geben. Man muss nicht.
2: Was? Man muss einen keinen Namen geben?
1: Ich habe nie einen Namen gegeben.
2: Aha, wir haben auch nur random ausgesucht.
0: Ihr seid so Bestien. Wie können die Namen?
3: Das Lustigste am Spiel, ich habe zum Beispiel den einen, der ganz kleine, habe ich mich so nach dem Aquatau High Lord Night Court benannt. Und es macht das Spiel so lustig, wenn du einfach so Namen an die Kreaturen gehst und teilweise passt und teilweise überhaupt nicht.
2: Also wir haben zuerst mal schauen, was es für Namen hat und dann sind wir stecken geblieben irgendwie auf Talin. Haben wir gefunden, doch, das ist doch ganz gut für uns, das erste Viechle. Und dann haben wir gefunden, unsere ungesprochene Regel, also ungesprochen sind nichts, aber unsere Regel ist jetzt, dass wir alle mit den Zufallsnamen benennen, die mit T anfangen. Und dann haben wir da irgendwie, was auch nicht, Teremonius und Tau und Talin und whatever, Tableau. Alle haben mit T angefangen. Das haben wir ganz lustig gefunden.
3: Wie hast du denn du benannt, Mirko?
0: Ich weiß es nicht mehr, aber ich habe mir irgendwelche Fantasienamen ausgedacht. Teilweise sind sie ein bisschen junkier gewesen, teilweise sind sie ein bisschen kleiner und feiner gewesen.
5: Ich habe das Spiel nicht gespielt, aber ich hätte sie nach euch benannt.
0: Ja. Aber es gibt
2: und über die Klippen springen
0: lassen. Aber es gibt 12. Haben eher die, wenn ihr so eine Herde zusammen könnt, auseinanderhalten können, dann haben die einzelne verschiedene Persönlichkeiten gehabt.
3: So ein bisschen finde ich schon, ja. Also es sind ein paar, die dann halt zutraulich sind. Also es steht auch, wenn man ins Menü geht, sieht man so ein bisschen, was die einzelnen Tropes sind. Also eigentlich ist wild oder affectionate gibt es oder so.
2: Das ist crazy, weil wir sind, glaube ich, nie in das Menü rein. Wir haben das nicht gesehen.
3: Okay, dort steht einmal so ein bisschen Sachen und man merkt schon, dass irgendwie, also dem einen Teil habe ich mega viel das Gefühl, dass ich verfressen, aber ich habe herausgefunden, es läuft mir einfach immer nach und ich gehe halt immer Essen holen und darum ist es immer dort, wenn ich Essen gebe. Aber so ein bisschen habe ich schon so das Gefühl gehabt, ich kann sie auseinanderhalten.
0: Ja, aber ich frage mich auch, wie sehr einfach das Gefühl vermittelt wird oder wie sehr das einfach tatsächlich programmiert ist, dass sie so wirklich in eigen handeln.
2: Also wir haben Tabla war sehr verspielt. So eine Kleine war. Und sie ist immer gekommen und hat wollen spielen. Und Tomodachi war der Treueste, der immer sich irgendwie um uns gekümmert hat und ist schauen. Und auf dem sind wir am Schluss auch geritten. Und unsere Anfangstalin, der hat eigentlich gar keine Fix gegeben. Der war einfach dort. Und ich finde schon, dass man es ein bisschen gemerkt hat, aber jetzt nicht mega übertrieben. Also ich würde nicht sagen, dass ich Personalities rausgespürt habe, sondern vielleicht mehr so ein bisschen abweichende Verhaltensweisen. Und man hätte dann vielleicht schon ein paar gehabt, wo man ein bisschen mehr hätte mögen als andere, also mehr jetzt. Aber ich habe jetzt auch nicht so das tiefste Attachment gehabt zu den Tieren. So.
0: Ich glaube, es war ein Fehler gewesen, dass du nur mehr das zusammen UFO gespielt hast. Wieder mal sind dir.
2: Wieder einmal
0: sind wir bei so einem Spiel, das schon wie bei Silent Hill öfter Fall gewesen, so Sachen, wo man einfach muss auf höchster intimer Ebene auf einen wirken lassen, abgelenkt gewesen voneinander und ihr habt das, die emotionale Erfahrung gar nicht so richtig in
2: sich. Bro, ich habe Silent Hill F gespielt, durch die grösste Frustration durch und der Ufug hat es so langweilig gefunden, dass er etwas anderes gemacht hat. Ich bin sehr bei mir selber gewesen in dem Spiel. In meiner Wut.
0: Ich weiß nicht.
3: Und dann, ich habe es ehrlich gesagt auch nicht allein gespielt. Also jetzt Hurdling.
2: Bitch,
3: und ich habe es mega schön gefunden. Gerade zu zweit hat man sich dann wie noch mehr können, so über irgendwelche Inside-Jokes von den Namen oder Verhaltensweisen lustig machen.
0: Okay, vielleicht ist das eher ein persönliches Psychoproblem von mir in dem Fall. Aber wir haben ja letzten Monat bei Winterborn ein bisschen über die Coziness-Games geredet und ich finde auch, dass Hurdling ein absolutes Cozy Game ist, wo Fanat sehr entspannend ist, bis zum Zeitpunkt, wo einem die ersten Gegner entgegenfliegen. Das sind nämlich Vögel, die einem an die Herde wollen, was dann wieder ein sehr stressiger Moment für mich war. Aber dann, wenn das vorbei war, hat man wieder ans Lager führen können, jedes einzelne von den 12 Tieren streicheln, dass das ja gemacht worden ist, sich niemand ausgeschlossen fühlt. Putzen, füttern.
2: Ich habe eine Frage. Habt ihr wirklich Angst hatte um eure Viechle, abgesehen von dem Moment, wo man hat müssen, sich durch die Vögel-Territorien durchschleichen musste? Weil ich hatte das Gefühl, dass sie eigentlich nicht können sterben können, außer an den scripteten Ort, wo zum Beispiel beim Berg etwas abbricht oder
0: du weißt ja nicht, wenn die scripteten Momente passieren.
2: Nein, aber du musst einfach genug schnell sein, um reagieren. Aber ich meine jetzt, ob die Hirte-Skill dazu führt, dass sie zum Beispiel vom Berg runterfallen. Weißt du, anstatt dass das skriptet passiert, dass der Berg abbricht?
3: Ich glaube, also zu deiner Frage, nein, ich habe nicht mega Angst gehabt um sie und ich habe alle haben überlebt. Und ich habe dann nachher auch die Reviews gelesen auf Steam und gesehen, dass eigentlich recht viele Leute, glaube ich, noch eine tiefere emotionale Reise durchgemacht haben, weil sie eben gerade gewisse verloren haben und sie müssen weitermachen. Also ich habe das Gefühl, es gibt mir vielleicht auch eine Tiefe, die ich so nicht mitbekommen habe.
0: Weil
3: ich einfach Pro-Gamer bin. Und ich habe das Gefühl, man kann sie verlieren, dort sicher, wenn das Zeug abbricht, aber auch durch diese Löcher oder wenn man so in die Vögel-Attrappe reinläuft.
2: Mhm. Aber es sind so wie Momente, weißt du, was ich meine, wo man sie nicht verlieren kann und nicht, ich muss meine Viechle safe halten, indem ich responsible sie den Berg darauf herden tue.
3: Also außer sie laufen in Zeug rein, was sie verletzt.
2: Jo.
0: Ich meine, wenn du jetzt...
3: Hast du nicht ausprobiert.
0: Wenn du jetzt im Berner Oberland das Gusti auf den Berg aufbringst, dann tust du sie auch nicht einfach automatisch Klippen runterlaufen. Das wird auch einigermaßen so selber schauen, dass es nicht gerade zum Tod reinstürzt.
2: Jo, okay, aber ich meine, echt, du tust ja auch nicht genau gleich Hirte, wie du es jetzt im Spiel machst.
1: Ja, und vor allem im Game haben wir natürlich die Sensorik mit die scripteten Momente, die checkst mega schnell. Also wenn du das mal die Mechanik gecheckt hast im Game, dann weiss dein Gamer-Feeling schon, okay, das könnte eine Szene sein oder es kann nur dann sterben irgendwie. Also ich habe das Gefühl, du bist ja dann schon wie so auf das eingestellt, dass es nur in einem scripteten Moment könnte sterben, zu sagen. Aber ich habe jetzt auch nicht irgendwie mega Angst gehabt, dass sie könnte sterben.
0: Um was geht es in diesem Game eigentlich, wenn man so von der Stadt in das Paradies hineinsucht?
3: Gut, von der Stadt über die Berge ans schöne Land. So ein bisschen die Flucht von Zürich nach ins Tessin.
0: Ist das erste Klimagame, oder?
3: Das wüsste ich nicht. Aber um was geht es? Ich meine, auf dem Weg muss man dann wie so, es gibt so wie so Städte, wo man so Wandbilder muss freischalten und den Weg so ein bisschen neu finden. Was mich schon auch sehr fest an Journey erinnert hat. Obwohl ich Lucia recht gibt, dass es wie bei Journey fühlt sich so ein bisschen an, als hat man so, es ist so mystisch und man hat das Gefühl, es gibt mega viel Welten, Lore, die man nicht ganz versteht. Und das hat mir ein bisschen gefällt bei Hurdling, dass ich das Gefühl hatte, dass das, was man sieht, ist das, was es gibt. Und nicht, es geht nicht mega viel tiefer, was so die Welt, Worldbuilding angeht. Aber um was geht es? Ja, man hat einfach, man hat seine Helden und da kommen manchmal neue Tiere dazu, die man irgendwo findet oder rettet. Und ja, manchmal kommt man durch irgendwelche verlassenen Dörfer oder an irgendwelchen Schreinen vorbei, wo man Sachen freischalten kann. Und dann tut man Blumen sammeln, zum schneller rennen können und geht über die Berge und dann irgendwann ist es dann, wo ich nicht will verraten.
0: Ich glaube, es ist ein Game über Self-Care wahrscheinlich.
2: Ich muss sagen, ich bin nicht ganz draus gekommen am Schluss, was so die Story hinter den Aktionen ist. Weil am Anfang haben wir mega viel so Theorien gehabt. Auch dann irgendwie sind wir vielleicht schon gestorben und das ist irgendwie so unsere Reise ins Jenseits oder dann, wenn so das erste so mal Bild freigeschaltet wird, wo der Hirt irgendwie recht so ein bisschen bedrohlich aussieht, hat so ein bisschen etwas fast schon so Satanistisches oder so. Und ich denke, oh, irgendwie fände ich das jetzt noch einen coolen Twist, wenn das jetzt nicht einfach nur so wholesome ist, sondern eigentlich so die Hirtenaufgabe irgendetwas symbolisiert so. Aber irgendwie ist so das Mystery, das ich gedacht habe, was sich jetzt aufbaut, hat sich dann bei mir wie so aufgelöst, wie es für mich nie nach geführt hat. Für mich. Ich weiß nicht, wie hat es bei euch ausgesehen?
3: Ja, voll eigentlich auch so. Also ich habe wie gehofft, dass es noch vielleicht nicht mehr. Also eben Journey hat auch, es redet niemand, es hat Schrift, die du nicht kannst lesen und so. Aber es hat wie so einen gewissen Tiefgang, wo du denkst, es gibt ein Mystery und irgendwie hast du immer das Gefühl, du kommst näher dran und vielleicht ist es mega schwierig, um dann wirklich in Wort zu fassen, was es gewesen ist. Aber so, die Welt in sich fühlt sich irgendwie echt und mysteriös an. Das hat mir auch ein bisschen gefällt. Ich habe wie das Gefühl, ja, mir tut dann einfach die Wandbilder freischalten. Aber es war wie so egal, was da drauf war.
0: Mir ist die World Lore eigentlich auch egal. Es ist halt eher so ein Subplot irgendwie. Man startet in der städtischen Verwahrlosung und tut dann plötzlich an, von der Sonne suchen oder Natur zu suchen. Plötzlich hast du halt die Segmente im Spiel, wo du mega präzise musst schauen, dass du nicht auf die Bird-Statue kommst. Dann bist du halt noch mehr fokussiert bei dir selber. Dann lässt du sie wieder bumpeln und Blumenfelder durchquerst. Ich weiß nicht, es hat sehr viel mit Selbstachtsamkeit zu tun für mich irgendwie.
2: Also ich mache irgendwie nicht gerne Sachen ohne Sinn. Also nicht, dass es sinnlos wäre. Ich meine jetzt nur, ich finde, wenn schon so eine Subplot ja reingewoben wird oder wenn damit teased wird, dass es irgendwie einen Grund gibt, warum man das macht, dass es irgendwie eine Story gibt und eben mit einer Wandmalerei und so, dann will ich schon irgendwie, ich sage ja nicht, es muss mega... Also ich habe eben Journey nie gespielt, darum kann ich da jetzt den Vergleich nicht ziehen. Aber irgendwie finde ich nur des Hirtens wegen, ist mir das persönlich nicht genug. Ich würde irgendwie gerne mehr Motivation haben, warum ich etwas mache.
0: Aber du hast doch im Museum manchmal auch gerne so ein Rothko-Bild, so ein bisschen abstrakten Expressionismus.
2: Ja, aber weißt du, dann kann ich ja trotzdem Sachen reininterpretieren. Aber ich habe jetzt Es ist
0: so
2: mir nicht
0: Dali,
2: genug.
0: Weißt, so ein Symbolismus. Was hat denn die Uhr, die zerlaufene oder das Wandbild denn zu tun mit dem, was umherum passiert?
3: Siehst, für mich geht es eigentlich fast in eine andere Richtung von Hurdling. Ist mehr wirklich das Gefühl, wie wenn ich zum Beispiel mit einem Pferd arbeite oder so, und dann überlege ich mir überhaupt nicht, sondern mache einfach so meine Aufgabe und habe Freude an den Geschöpfen, die ich irgendwie mit interagiere. Und irgendwie klar weiß man will auf den Berg und dann schaut man nachher am Berg, was nachher kommt. Aber es ist mehr so, fast ein bisschen meditativ, einfach so die Landschaften durchgehen und irgendwie so Freude an den kleinen Interaktionen zu haben, ohne dass es jetzt irgendwie, ja.
2: Ich glaube, für das müsste es für mich noch so ein bisschen paar mehr Sachen haben. Weißt du, so zum Beispiel, dass es die Umgebung so breathtaking ist von den Visuals, dass ich mich völlig drin verliere und es mich so immersiv reinzieht. Oder dass die Tierli so distinktive Persönlichkeit hat, dass ich mich wirklich irgendwie attach und um die care. Also ich habe so das Gefühl, damit, also ich rede jetzt nur von mir, damit ich mich einfach kann in etwas fallen lassen, wo eigentlich nicht eine grössere Sinnhaftigkeit hat als das, was ich gerade mache, muss dann das, was vorhanden ist, irgendwie mich ein bisschen mehr ziehen.
0: Also dir hat Princess Peach gefällt?
2: Nein. Ich sage ja nicht, also weißt du, es braucht ja kein MacGuffin oder so, aber wenn ja schon auf Sachen gehintet wird und so, also ich weiß nicht, ich rede jetzt nicht so unreasonable irgendwie. Du bist so mega angegriffen. Ich meine, das ist ja nicht böse.
1: Ich glaube, was man schon so, also ich meine, ich habe Journey gerade wirklich einen Monat vorher gespielt. Und ich habe jetzt Journey einfach schon irgendwie ein bisschen einfach tiefer erlebt, einfach vom Meaning her auch. Es hat irgendwie eine tiefere Message dahinter. Es ist auch so wie eine zyklische Geschichte. Und es ist ein Mysterium, wo du dann möchtest rausfinden und du bist wirklich auf dem Journey. Und die Gefühle habe ich jetzt bei Hurdling, die Tiefe habe ich nicht gespürt beim Spiel. Aber vielleicht will das Spiel das ja auch nicht unbedingt so bei uns auslösen. Wie du gesagt hast, Lina, vielleicht ist es eher ein Spiel, wo du durchlaufst. Aber dann geht es bei mir schon auch in das hinein, dass es mir, glaube ich, zu wenig von der Welt, wo mich jetzt so im Band gezogen hat. Ich habe die Welt jetzt nicht so spannend gefunden. Auch die Anfangswelt habe ich einfach so ein bisschen, okay, was ist das für eine Welt? Es war einfach eine Stadt und eine Zugfahrt einmal durch, aber es war eine verlassene Welt gewesen, aber wo spielt das denn genau? Also das hat mir ein bisschen gefehlt.
3: Zürich ins Tessin.
1: Ja, vielleicht ist es wirklich so, ja. Und weil ich einfach gerade Journey gespielt habe, habe ich einfach so viele Parallelen gesehen, wo ich finde, okay, das ist einfach fast schon ein bisschen kopiert gewesen.
3: Schneeszene.
1: Also ich meine, du gehst auch in Journey, gehst auch in den Schnee rauf. Dann in Journey gibt es so die, also es kommt ja die Eule drin vor in Hurdling, so die Bedrohung. Und im Journey kommt irgendwie noch, vielleicht in der Hälfte kommen dann auch so Phasen, wo es ein bisschen dark wird und du bedroht wirst und dann musst du so ein bisschen ausweichen. Das war auch sehr, sehr ähnlich gewesen. Und eben die Wandmalerei sind im Journey auch, die Geschichte wird über so Hieroglyphen erzählt. Also es gibt schon sehr, sehr starke Parallelen, finde ich.
0: So, was man sagen kann, ein grosser Antrieb vom Storytelling ist sicher auch die Musik, Lucien, und du als Soundtrack-Producer, Composer, hast du natürlich nicht nachgelassen. Der Joel Schacht interviewt, der die Musik gemacht hat für Air Hurdling. Und wenn alle dabei sind, dann würde ich mir jetzt in das Interview reinhören. Da mal schon ein bisschen eine Vorwarnung, die noch einen Tee machen, weil das geht um die 22 Minuten, das Interview. Aber exklusiv Einblick ins Making of. Und das hören wir jetzt doch du.
1: Nein, jetzt muss ich noch meine eigene Stimme anhören.
8: Wir haben das Privileg, bei dem Okomotiv-Projekt sozusagen von Stunde Null dabei zu sein. Das heisst, bei so Indie-Games ist die Entwicklungszeit, also bei ihnen ist es jetzt etwa einmal 2,5 bis 3 Jahre, wo so ein Spiel entwickelt wird. Und ich würde sagen, dort bin ich natürlich nie Vollzeit, aber immer wieder ein bisschen dran. Und dann so die letzten 3 Monate von der Entwicklungszeit dann Vollzeit.
9: Und das ist ja schon dein drittes Game, das du mit Okomotiv zusammen gemacht hast, oder?
8: Mhm. Genau.
9: Und du bist bei allen Projekten auch immer von Anfang an dabei, oder ist das jetzt ein Unterschied zu den anderen Projekten?
8: Nein, das ist tatsächlich, habe ich das Glück, dass ich bei jedem Projekt von Anfang an dabei war. Farlon Sales war ursprünglich ein Studiumsprojekt von Don Schmocker allein. Und dort bin ich halt als Filmmusikstudent auch schon so sehr früh ins Boot geholt worden von Don.
9: Dann würde mich so ein bisschen wundern, wie der Prozess allgemein so war für dich, zu komponieren. Wie bist du da vorgegangen am Anfang? Hat es zuerst wie ein Moodboard gegeben und dann hast du mal ein paar Sketches komponiert? Oder ist es von Anfang an klar gewesen, wie die Welt ist?
8: Am Anfang komme ich eine Key Art über, wo Don zeichnet auf dem Tablet. Und das ist einfach eine 2D-Zeichnung, wo im Prinzip die ganze Atmosphäre vom Spiel auf ein Bild passen sollte. Und die finde ich wahnsinnig gut. Das langt eigentlich schon. Ich brauche kein Bewegtbild, kein Early Prototype. Ich habe aufgrund von dem einen Bild fange ich an, mehr oder weniger als Instrumentarium zusammenzusetzen. Also es interessiert mich zuerst, was für Figuren spielen in diesem Spiel und wie könnten die, was könnte ihre verlängerte Stimme im Soundtrack sein von den Objekten, von den Materialien, die eingesetzt werden im Spiel. Und bei Hurdling sind es ja die Calicorns, die Wesen gewesen, und ich habe mir als erstes versucht, das Instrumentarium aufzubauen, um diesen Wesen gerecht zu werden.

0: Okay, und wenn du sagst Instrumentarium, vielleicht für Zuhörer und Zuhörerinnen, wo sich jetzt nicht in unseren Zoom-Call sehen. Ich sehe den Joel in einem Studio sitzen, dein Studio, und ich sehe ein recht grosses Instrumentarium in deinem Hintergrund. du hast sehr viele Instrumente in dem Studio und wie lange ist der Prozess gegangen, dass du das Instrumentarium so ein bisschen gefunden hast? Hast du da wieder Instrument vielleicht dazugenommen oder wieder weggenommen? Wie ist das gelaufen? Oder wie viele Instrumente hast du dich denn da? Wie viel begrenzt?
1: Oh, das ist ziemlich unbegrenzt. Ich bin dort nicht sehr konzeptuell unterwegs, sondern alles, was mir in die Finger kommt und Freude macht, wird wohl eingesetzt. Teilweise ist die Limitierung von dem Instrument auch, wenn ich es nicht innerhalb von der nützlichen Frist selber vernünftig spielen konnte und dann hat es halt keinen Platz gefunden oder nur einen kleineren Platz. Also für mich ist auch, wenn so ein Instrument kommt und ich das erste Mal mich ausprobieren, das ist einer der schönsten Momente und den versuche ich immer mal wieder zu wiederholen. Und es geht mir allgemein darum, dass ich möglichst viel Freude in meinen Prozess bekomme, weil wenn ich Freude habe, dann fange ich auch gutes Zeug zu machen, habe ich das Gefühl.
0: Okay, also dann ich muss ich vorstellen, dass du irgendwo ein Instrument siehst, irgendwie am Flohmarkt oder im Internet oder und findest so, hey, das ist ein spannendes Instrument, ich habe das noch nie gespielt, dann kaufst du das von deinem Studio und dann probierst du das aus.
2: Ich würde sagen, ich kann es eigentlich mal ein Beispiel machen von dem Ding da.
1: Für die, die es nicht gesehen, das ist ein langes Plastikrohr. Und es ist ein Instrument, wo Hurdling ist es eine Art von Hirtenspiel, wo man als Hirtin unterwegs ist mit dir. Und ich habe dann per Internetrecherche herausgefunden, dass man in der Slowakei solche Flöten braucht, ursprünglich als Hirtenflöte. Und dann habe ich mir in dem Fall jetzt auf Etsy einfach mal so ein Instrument bestellt und wo es danach ist, habe ich angefangen auszuprobieren und durch das Ausprobieren merkt man auch viel mehr die Qualität vom Instrument oder vielleicht auch Sounds, die nicht so typisch sind. Es ist mir in dem Fall auch eigentlich recht wichtig, dass ich nicht YouTube-Videos schaue, wie man das Instrument eigentlich würde spielen, weil ich will ja gar nicht versuchen, in der Tradition zu spielen, sondern einfach das rauskommt, wenn ich mir ein Instrument ausprobiere. Der Vorteil von solchen Instrumenten ist öfters auch, dass sie relativ einfach spielbar sind.
0: Ja. Für das muss man aber schon eine Person sein, die so erstens mal offen ist gegenüber Experimenten und so offen ist, neue Sachen auszuprobieren. Und da darf man nicht Angst haben, dass man etwas nicht kann spielen oder etwas nicht kann. Und da würde es mich jetzt wundern, also wo hast du das müssen ablegen oder hast du die Angst nie gehabt? Ist das etwas, wo im Prozess dann gleich da ist, dass du findest, okay, ich kann das Instrument ja gar nicht richtig spielen, darf ich das überhaupt aufnehmen?
1: Mal, das ist schon, ich versuche mich glaube auch selber zu schützen, indem ich mich gar nicht vergleiche. Wenn wir gar nicht gehen, 100 YouTube-Videos schauen, wie das auch noch klingen könnte, sondern versuche dann mal links und rechts die Joy-Klappe aufzuziehen und einfach so anzunehmen, wie es ist, wie ich mit diesen Objekten umgehe. Und es gibt ein Instrument nicht können spielen, gibt es im Prinzip gar nicht. Irgendwelche Pfeif-Sounds oder wenn es nur Luft durchläuft, gibt es immer, wo ich das Gefühl habe, habe ich irgendwo eine Verwendung dafür.
0: Als ich den Soundtrack gehört habe, ist mir also aufgefallen, dass es ja auch jetzt neben den Sachen, die ich jetzt mir vorstelle, die du im Studio aufgenommen hast, hat es auch Tracks, die orchestral sind. Da hast du müssen entscheiden irgendwann, welche Tracks fürs Orchester sind oder hast du bewusst fürs Orchester zum Beispiel geschrieben?
1: Das ist mehr oder weniger so gegangen, dass ich irgendwann dann mal Das ist das erste 3D-Spiel von Okomotiv und dann hat es eine Szene gehabt, wo man aus dem Wald rausläuft und die Berge sieht und die grosse Lichtung und ich hatte das Gefühl bekommen, da ist jetzt eine Grösse von Musik gefragt, die ich in meinem kleinen Studio nicht mehr anbringe oder nicht so einfach anbringe mit viel Overdub, also aufeinander aufgenommenen Instrument. Und ich habe gleichzeitig den Erfahrungsbericht bekommen von David Hall, der ein Filmmusikkomponist ist. Mit ihm habe ich studiert, wo es erstmal so eine Remote-Session gemacht hat. Das heisst, er hat einfach eine halbe Stunde lang ein Orchester können aufnehmen, hockt in dieser Zeit per Zoom und guter Audioübertragung zu Hause in Basel und nimmt in Budapest mit einem Streichorchester Musik auf. Und nur der Umstand hat es überhaupt möglich gemacht, weil eine halbe Stunde Orchester finanzierbar war. Und die haben in einer halben Stunde tatsächlich 5 Minuten Musik können aufnehmen. Sie sind wahnsinnig geübte Filmmusik. Und das ist ein riesen Gewinn gewesen. Und das war auch nicht am Anfang im Prozess gewesen. Ich würde sagen, das ist etwa nach 2/3 ist da dann dazugekommen.
0: Okay, spannend. Und hast du denn, hast du konkret für das Orchester oder für die Besetzung dem Orchester und für die Szene in dem Fall ein Stück geschrieben?

0: Während einer Phase gibt es ja immer so ein bisschen so Up and Downs. Also vor allem, wenn dich das Projekt so lange begleitet, könntest du jetzt vielleicht gerade so eine Phase nennen, wo es so ein High war und vielleicht als Gegensatz zu dem vielleicht noch eine Phase, wo es eher vielleicht schwierig war oder ein Bereich, wo es schwieriger war während dieser Phase von der Arbeit her.
1: Für Hurdling habe ich das Gefühl, ist sicher das Anfangen und die musikalische Sprache finden am allerschwierigsten gewesen, weil ich mit den ersten zwei Fahrspielen wie eine musikalische Identität aufgebaut habe, die für diese Welt funktioniert hat. Und ich habe meinen Prinzipien will treu bleiben, so wie ich arbeite, aber trotzdem will ich einen neuen Ansatz für eine neue Welt erfinden. Und das ist gar nicht so einfach, dass man sich nicht wiederholt, aber trotzdem irgendwie die eigene Identität behalten, da hatte ich recht Mühe am Anfang. Da muss ich sagen, das war anders. Wie das geklappt hat, ich glaube schon, eben durch die neuen Instrumente, die mich gezwungen haben, Musik anders zu denken. Ja. Ich habe sehr wenig am Klavier versucht zu komponieren, weil ich dort so meine Schiene habe, weil ich vom Klavier geübt bin und das mein Hauptinstrument ist und das einem dazu verleitet, die gleichen Schema X, Y, Z anzuwenden. Und das High, würde ich sagen, war, dass man Ende 24, Anfang 25 bin ich durch Malaysia und Indonesien gereist und habe 8 Wochen gar keine Musik geschrieben. Und habe einfach Eindrücke gehabt und viel gesehen. Und dann bin ich retourgekommen und dann hat es eine Art Ketchup-Tauben-Effekt gegeben.
0: Okay, geil.
1: Also, was ich mitnehme, ist, das ist auch der grosse Vorteil von lang dabei zu sein, ist, eventuell die Möglichkeit zu haben, wenn man ansteht, mal bis 2 Monate komplett Ruhe zu lassen. Und in dem nichts passiert wahrscheinlich mehr, als man selber denkt.
0: Also ein anderes Highlight, wo gerade kürzlich noch bekannt worden ist, ist, dass du für den Soundtrack für den DICE Award nominiert bist. Für Outstanding Achievement in an Original Music Composition. Und so für die, die DICE Awards nicht kennen, vielleicht von unseren Zuhörern und Zuhörerinnen, ist auch so einer der bestangesehensten Audio- und Music Awards für Games. Es gibt ja, glaube ich, auch das Best Sound Design bei DICE Award, wenn mich alles täuscht. Das ist schon ziemlich etwas vom Größten, wo eigentlich kannst nominiert werden jetzt im Game Audio, finde ich so.
1: Voll. Rein wie es funktioniert, ist vergleichbar mit dem, wo die Oscars sind für den Film, weil es auch einfach eine grosse Gemeinschaft von Leuten, die in den Games arbeiten, zu dieser Gilde gehören und die entscheiden nachher, wer nominiert wird.
0: Ja. Und wie hast du auf das reagiert? Also wie gehst du so ein bisschen um mit Auszeichnungen oder mit so Nominierungen?
1: Ja, positiv schockiert. ich bin mega gefreut. Und es ist aber schon so ein bisschen, wow, was läuft jetzt? Es ist auch so, ja, das ist dann im Februar und das ist in Las Vegas und warte schnell, mache ich das? Gehe ich jetzt dorthin? Muss ich dorthin? Muss das sein? Ich habe Flugangst. Ich habe Trump nicht gern. Muss ich jetzt wirklich? Ich komme auf zwei Leute so Fragen und dann ist so der innere Konflikt von zwischen, du musst jetzt dort gehen, weil es geht um irgendwelche Kontakte zu, nein, eigentlich, jeder sagt, ich muss dann auch nicht mitmachen. Also da ist bei mir schnell losgegangen.
0: Ja, aber hast du dich schon entschieden, ob du gehen oder nicht?
1: Also Stand heute gegangen höchstwahrscheinlich nicht.
0: Ich habe noch eine andere Frage, und zwar ein bisschen spezifisch auf ein Stück. Zwar auf das Stück Nummer 49, wo Home heisst. Das habe ich extrem toll gefunden und schön. Und ich habe mich so ein bisschen erstens gefragt, was das für Instrument drin vorkommen. Das fände ich mal noch interessant zu wissen, was in dieser Komposition du für Instrument benutzt hast.
1: Ich muss schnell reinlassen, Himmel.

0: In Home, es ist bei meiner Recherche, sie haben gesagt, es wird viel Wald im Spiel vorkommen. Und dann bin ich viel Wald, bin ich irgendwie auf Finnland gekommen und habe dann eine Gruppe gesehen in einem Video, wie sie singen und gleichzeitig so eine Art Hackbrett spielen, wo Kantele heisst. Das ist das finnische Nationalinstrument, das hat mir sehr gut gefallen. Und das ist tatsächlich auch meine grösste Investition gewesen, dass ich mir so ein Kantele bauen lassen habe. Und also die zupften Seitenklänge durch den ganzen Soundtrack sind das Kantele. Und dazu gehört man Kamanche. Und das ist jetzt, ich glaube, es ist ein Streichinstrument, wo unter anderem im Iran gespielt wird, aber glaube ich in verschiedenen Kulturen noch benutzt wird. Und ja, der Sound von der Kamanche hat auch sowas Reisens unterwegs sein, ein spezieller eigener Sound, wo mir gut gefallen hat.
1: Okay, und dann vielleicht noch eine abschließende Frage. Bist du jemand, der jetzt während so einem Prozess viel Musik hört oder allgemein, kommst du überhaupt zum Musik hören, wenn du selber viel Musik machst? Und falls ja, was ist so das Letzte oder die Musik, die dich kürzlich am meisten berührt hat oder dich begleitet hat in deinem Leben?
0: Ich würde sagen, mein Hörverhalten ist vergleichbar mit vielen anderen Menschen auch. Ich habe auch ein bisschen in Podcast-Wahn bin ich auch ein bisschen gekommen, dass auch mehr 50-50 Podcasts und Musik hören ist. Ich habe jetzt gerade einen Teaser gesehen gestern, wo mir sehr gefallen hat, vom James Blake, wo irgendwie in 1-2 Tagen ein Stück rausgibt mit einem Leonard Cohen, Chor-Sample, wo ich denke, wow, das klingt richtig gut. Aber das ist jetzt nur einfach ein Stück. Ich lasse relativ häufig Chormusik aus Armenien und Bulgarien. Tatsächlich, im Moment.
1: Und würdest du sagen, ist das jetzt losgelöst von deinem eigenen Prozess? Oder ist das dann Musik, die dich selber inspiriert, etwas Ähnliches zu machen? Oder das als Einfluss zu nehmen, sozusagen?
0: Also ich habe das Gefühl, ich bin ständig am unbewusst kopieren. Ich versuche, unbewusst zu kopieren. Das heisst, ich lasse die Musik, die mir gefällt. Und die Musik, die ich dann mache, ist hundertprozentig beeinflusst und inspiriert von allen musikalischen Eindrücken, die ich hatte in den letzten 35 Jahren. Bald.
1: Hey, das ist... Wir sind nach dem Ende von dem Interview. Ich glaube, wir könnten noch recht lange weiterreden. Also ich fände es spannend, weiterzureden. Aber unsere Sendung geht leider nicht so lang. Und du wirst sicher auch noch etwas tun heute Nachmittag. Und einfach vielen Dank, dass du Zeit genommen hast.
0: Vielen Dank auch.

Und das war das Interview von zwei Soundnerds. Lucien vom Okidoki Gaming Club hat mit dem Joel Schoch geredet, der Composer vom Videogame Hurdling für Okomotiv Games, den wir diesen Monat besprechen. Ich habe es ziemlich beeindruckend gefunden, wie er sich einfach jenes die verschiedenen Instrumente aneignet quasi und daraus etwas Eigenes macht. Und was ich auch höchst beeindruckend finde natürlich, ist, dass er nominiert ist auf gleicher

0: passt dazu. Ich mag, das klingt sehr luftig. So, mhm. Es hat wie so, ich stelle mir eine Wiese vor und auch das Fell von den Tieren, das wird so rumwehen.
1: Also ein bisschen alpig irgendwie oder so bergig. Yeah.
2: Aber so auf eine Nicht-Schweizer Art, finde ich.
3: Nicht?
2: Nein.
1: Ich
3: finde es mega. Ich find,
2: wirklich?
1: Das Blasinstrument.
3: Merkst du mir dann an, dass es ein Schweizer Game ist? Ich finde schon. Aber ich bin auch, ich weiss halt, dass es ist. Von dem.
1: Also das, was man am meisten sieht, dass es ein Schweizer Game ist, ist das, was wir glaub, auch sowieso darüber reden, nämlich, dass es eine schweizerdeutsche Version gibt.
2: Das ist mega geil. Einfach das ganze Spiel, also ja ohne Dialog, aber einfach alles, was geschrieben ist, auf Schweizerdeutsch.
1: Das hat mich so verwirrt am Anfang, weil ich habe es am Anfang auch auf Englisch gehabt, einfach weil das mit Default Steam-Einstellung ist. Und dann hast glaub, du das geschickt, dass es auf Schweizerdeutsch geht, dann habe ich es umgestellt und mir überhaupt nicht zurechtgefunden, weil halt wie so Push und Pull und Press oder auch so Sachen, wo man auf Englisch wie so nicht mal muss lesen
2: muss. Draufheben.
1: Ist genau. So, yeah. So heben. Nochmal.
2: Ja. Gab Füße legen.
1: Mega Zürichdeutsch, aber schon sehr cute.
3: Für das haben sie sicher noch extra Geld bei Pro Helvetia absterben können.
1: Streicheln.
4: Ich glaube nicht.
3: Sagst du nicht?
1: Ja. Game Brands kann man nur haben, wenn das Studio relativ neu ist. Mm.
3: Das wäre auch noch ein Thema, das wir anreissen werden in der Zukunft vom Okidoki Gaming Club. Maybe. Aber jetzt noch die ausbleibenden Minuten, die wir hier noch haben. Was nehmen wir von Hurdling mit? Dass sie Calicorns Plushies haben, die man kaufen kann.
2: Mhm. Haben sie das?
1: Das haben sie.
2: Ah. Oh.
3: War das etwas für dich, Noemi? Oder?
2: Nein.
3: Es war auch etwas für den Mirko, aber...
2: Schon? Ja, dann eigentlich wissen
3: wir, dass wir dir
2: Mühe am Montag schenken. Ja.
1: Ja. Willst du so eine kleine Runde oder eine große?
3: Oh, gibt es verschiedene?
1: Okay, ich weiß nicht, ob es verschiedene gibt. Aber irgendwie hat es ja angenommen. Hm. Vielleicht auch nicht.
2: Was nehmen wir mit?
4: Ich muss sagen, vom Game selber nehme ich jetzt nicht so sehr viel mit, aber ich nehme wirklich viel mit von dem Interview, das ich gemacht habe mit dem Joel. Es war irgendwie cool, dass ich ihn nachher interview und er mir auch wieder wie so neue Perspektiven gegeben oder einfach. Ja, spannend war, wie er diese Sachen angegangen ist. Und das hat mir schon wieder so ein bisschen ja, neue Inputs können geben. Vom Game selber, es war okay, gewesen, das Game. Also ja, es hat Spass gemacht, aber ich hatte jetzt nicht so einen sehr starken Bezug zu der Story oder eben zum Game.
3: Du bist halt auch kein Cozy Gamer.
4: Hey, das kannst du jetzt nicht so sagen. Also ich finde Cozy Games schon geil, aber ich finde, es ist eigentlich nicht das Cozy Game für mich. Also weißt du, es ist schon auch ein Cozy Game, es sterben da nicht Figuren.
2: Es ist lustig, dass du sagst, das haben wir auch nicht als Cozy Game
4: empfunden. Nein, es ist kein Cozy Game.
3: Okay. Für mich schon.
1: So ein bisschen, aber nicht mega.
2: Also ich meine, nur weil es entspannt, also nein, nicht entspannt, aber nur weil es langsam ist.
1: Und halt irgendwie mega minimal.
2: Und minimal macht es das ja nicht ja, cozy.
4: Und auch die Musik, wenn man mal Cozy Games analysieren, was das für Musik hat, die Musik ist überhaupt nicht cozy Musik. Also natürlich umhüllt es dich und es ist eine schöne Atmosphäre, aber es ist auch traurig und es hat auch sehr eine schöne sentimentale Note dieser Musik, aber es ist nicht Musik, die du daheim würdest hören, um einen cozy Sonntag, okay. wie zum Beispiel Animal Crossing Games.
3: Point taken, ich habe letztes Monat nicht aufgepasst bei der Sendung, ich sehe sie.
2: Sehr gut. Yeah. Übrigens, oh sorry, nein, ich wollte up-topic gehen.
1: Nein, ich wollte nur sagen, ich glaube, was ich mitnehme, ist definitiv, dass ich mehr Schweizer Spiele muss spielen, weil einerseits, es hat mega Spass gemacht, die Credits zu sehen und irgendwie mega viele Leute zu kennen, aber auch das Schweizerdeutsch und irgendwie yeah. So ein bisschen der Bezug zu den Bergen und all dem. Ja,
3: du als Basler,
4: darum, oder? Darum, ein Game, das ich sehr gerne mal spielen ist Mundown. Fand ich sehr geil spielen, also nicht, ob es jemand vorher gespielt hat.
2: Merke,
1: nur zugeschaut.
3: Sogar Interviews mit Michel Ziegler, ja.
4: Geil. Das fand ich sehr toll. Oder auch, kennt ihr Brotato?
2: Nein.
1: Auch noch von Annie gespielt selber.
3: Das ist ein Schweizer Game.
4: Das ist ein Schweizer Game, ja.
2: Ja, ja, also ich fand es auch mega toll, mehr Schweizer Games zu spielen. Und ja, war da voll dabei. Und eben, also schweizerdeutsche Ausgabe von Spruch, ich finde das so geil. Ich habe das so gefeiert.
3: Gut, dann würde ich sagen, wir beschließen jetzt die Folge für diesen Monat, wo wir über Hurdling geredet haben. Nächsten Monat gehen wir klettern. Und zwar, ich glaube, es ist ein französisches Game, Lucien.
4: Ja, oder?
3: Oder?
4: Also was, ich habe Credits schon angeschaut und es hat sehr viele französische Namen, aber irgendjemand hat mir kürzlich gesagt, es sei so

0: Es sind auch viele Remote-Leute, die dort arbeiten, so. Also die nicht in Frankreich wohnen. Aber ich glaube, Base ist schon in Frankreich.
1: Mit wem
0: habe ich eigentlich nicht
1: mehr von euch über das geredet? Montpellier, Frankreich.
2: Von was reden wir? Was spielen wir nächste Sendung? Schon mehr vorbei.
1: Spricht man so das Cairn? Gern?
0: Ich weiß auch nicht, wie man es richtig sagt. Also,
1: das werden wir herausfinden. Also ihr könnt klettern gehen in Cell-Shaded Grafik.
0: Ich habe schon angefangen. Ich bin hyped.
2: Um was geht's?
0: Du musst klettern, du musst einen Berg drauf
2: That's
0: klettern.
2: Ja. Es ist schon wieder Berge.
3: Hurdling.
1: Hochphilosophisch.
2: Okay.
1: Erneut.
2: Gut.
1: Gut.
2: Wir freuen uns.
3: Yay.
2: Bis im März. Bekeiern. Kairn? Kern? Wir werden es herausfinden.
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1: Ja, okay, dann muss ich jetzt gehen, weil ich muss mir jetzt noch eins organisieren.
0: 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Und auf musikfestwochen.ch findest du im Fall auch noch alle sonstigen wichtigen Infos rund ums Festival.
1: Boah, mega cool. Hey ja, ich freue mich und tschüssi.
0: Ciao.
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1: Wir sind da, Tag 9 von 9. Irgendwann in der Mitte hat jemand angefangen zu zählen. Ich habe dann irgendwann den Überblick verloren, aber heute weiss ich, heute spätestens, es ist Tag 9. Alessandra Willi ist an der Technik, ich, Simon Thompson, bin da am Mikrofon. Glee! Also wirklich jederzeit erwartet uns unsere erste Interviewgäste. Bleach mit 2 E's geschrieben, 9 zu 3, also mit einem Doppelpunkt in der Mitte. Und unsere Interviewerin, Luana Jill Kellin, aber die sind noch auf dem Weg. Und um ihnen den Weg versüssen und euch zu warten versüssen auf die Band, würde ich vorschlagen, wir lösen doch direkt mal rein und hoffen, dass es timingmässig schön aufgeht. Das ist bis jetzt fast jedes Mal aufgegangen, dass es schön aufgeht, dass sie dann, wenn das Lied fertig ist, parat sind. Bleach 9-3, wir können sie ja das zum Beispiel auch fragen, haben ein Lied, das wir hören werden, das overrated, Entschuldigung, underrated, das ist zum zweiten Mal, underrated heisst. Und das hören wir jetzt.

Underrated and the Kurt von Bleach 9-3. Ja, es ist wie gesagt Tag 9 von 9 von unseren Beträgen aus der Musikfestwoche, gelandet. Und es hat zum ersten Mal nicht funktioniert, das Aufbeschwören von einer Band mittels ein Lied von ihnen laufen lassen. Bleach 9-3 sind noch nicht da, aber sie sind auf dem Weg, das haben wir bestätigen lassen. Gleich geht es los mit dem Interview mit dieser Band. Aber ihr habt euch vielleicht sowieso gefragt, was schnell sind wir? Und das ist doch nicht das Einzige, was heute Abend läuft. Natürlich ist das nicht das Einzige, was heute Abend läuft. Das ist einfach das Erste, was bei unserem Interview ist. Das Zweite, was bei unserem Interview ist, kann ich natürlich auch schon ein bisschen vorwegnehmen. Das ist niemand geringeres als Verbrennung dritten Grades, wo ich nicht mal weiss, ob Salome allein kommt oder mit ihrer Band zusammen. Das letzte Mal, was sie im Stadtführer im Interview war, war sie wirklich einfach noch allein auf der Bühne gewesen und entsprechend auch allein im Interview. Ich bin gespannt, wie es heute wird, aber sie erwarten wir etwa um 6:30. Etwa um 6:30 und das ist natürlich auch nicht das vollständige Programm. Wer jetzt gerade vor einem Soundcheck gespielt hat, wenn ich vorbeigelaufen bin und am halben wird spielen, ist Grenzkontrolle aus Deutschland. Dann haben wir noch am Ende vom Abend auf der Stehberggasse Guns oder Gans. Es ist nicht ganz sicher, wie sie sich aussprechen, weil sie sind aus dem englischsprachigen Raum, aus der UK. Aber sie haben einen Namen, der ja, aller Anschein nach deutschsprachig ist. Wie dem auch sei, GANS, die spielt heute auch. Und auf dem Killerplatz spielt Laurens Nikolaus. So, das wäre plus minus, aber natürlich auch nicht komplett das vollständige Programm, zumindest eben die Hauptbühne, die Startrampe und Killerplatzbühne. Und ich finde, es wäre schön, zum wieder mal etwas hören aus dem Programm, etwas, wo ihr jetzt noch kurz die Chance habt, zum euch auf den Weg machen, wenn ihr findet, oh, das hat so cool geklungen, ich muss das live sehen. Wie gesagt, Grenzkontrolle spielt schon in 24 Minuten am 6:30 auf der Stehberggasse. Sie vorhin im Soundcheck gehört, es klingt recht ähnlich wie auf Platte und ich meine das auf eine gute Art. Und wir hören darum von ihnen gerade das Stück Kellerloch.

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1: Da sind wir auf dem Kirchenplatz. Ihr könnt euch selber davon überzeugen, wenn ihr euch jetzt schnell auf den Weg macht. Wir sind noch bis um 7 Uhr da. Luana Jill Kellen, ich, Simeon Thompson und Alessandra Willi an der Technik. Und wir haben noch einen Interviewgast bzw. eine Band sozusagen im Interview, wo in wenigen Minuten also sie sind schon da, sie haben sich schon gemeldet, das ist super. Aber sie haben noch nicht Platz genommen. Das geht etwa 5 Minuten los.
2: Genau. Du hast ihn auf die andere Strassenseite geschickt.
1: Irgendwie so, genau. Nee, so. Es ist Donnerstagabend, es ist der Abend, wo seit eh und je der sogenannte Rock Night ist im Musikfestwochenprogramm. Wir haben extra mit dem Programmteam von der Musikfestwoche geredet vor ein paar Tagen, was es so mit diesen Abend auf sich hat, wie streng man das nimmt. Und es ist mir gesagt worden, eben, zweite Woche, Montag bis Mittwoch, mega lose in der Handhabung. Mm. Beim Programmieren ergibt sich meistens etwas. Aber die anderen Abende sind eigentlich recht fix und von Jahr zu Jahr kann man damit rechnen. Auch nächstes Jahr wird es am zweiten Donnerstag von der Musikfestwoche einen Rockabend geben. Und ich merke schon, so je länger ich da bin, desto mehr Leute laufen dann ganz schwarz umeinander.
2: Ja, sehr viele Tattoos mehr wie sonst, da ist mir
1: schon aufgefallen. Schon. Ja, wenn man Statistik führen würde, würde man sicher ein paar klare Tendenzen sehen beim Laufpublikum am heutigen Abend. Eine Tendenz, die ich so ein bisschen bedauernd muss feststellen, auf der Hauptbühne selber ist von 3 Bands, ich glaube, nicht männlich lesbare Person auf der Bühne, die Bassisten von Grenzkontrolle. Und sonst sind es wirklich einfach alles Dudes. Zum Glück haben wir Verbrennung 3. Grades auf der Startrampe. Es ist immerhin auf der Stehberggasse, wenn nicht auf der Hauptbühne. Aber es ist schon... Also ich habe jetzt dieses Jahr überhaupt nicht irgendeine Statistik aufgestellt, wie es gesamthaft mit der Programmierung aussieht. Aber auch der heutige Abend auf der Stehberggasse für sich genommen sieht nicht so cool aus, was da
2: sagt. Fällt ein bisschen auf, ja, voll. Ja. Und doch ist es leider, was soll ich sagen? Der zweite Donnerstag ist immer mein Lieblingsabend. Muss ich ehrlich sagen. Ja, letztes Jahr schon toll gewesen mit Psychedelic Porn Crumpets. Stimmt, und ja. Grenzkontrolle auch gut, wo jetzt dann gleich anfangen.
1: Drei Minuten. Ja. Und wenn man findet, auf dieser Stehberggasse bei der Hauptbühne ein bisschen gar viel Testosteron. Es gibt etwas anderes, was man machen kann. Im Rahmen der Musikfestwoche, aber nicht auf der Stehberggasse. Und zwar beim Roulotte gibt es einen feministischen Slam-Abend, der am 4. ab 8. losgeht. Das ist also, glaubt sich, glaube ich, nicht. Mal, es wird sich wahrscheinlich kombinieren lassen mit Verbindung 3. Grades, losen, schauen und dann über zum feministischen Slam-Abend gehen dort reinhören. Ich habe gehört, es gibt Pläne, dass das aufgenommen wird. Ich weiß nicht, ob die Pläne auch noch weitergehen, im Sinne von, ob das auf dem Stadtfilter ausgestrahlt wird. Aber das wird sich alles zeigen, werdet natürlich irgendwann davon erfahren. Wir sind da, wie gesagt, in unserem blauen Container vom Kirchenplatz bis am 7. Wir haben gleich unsere nächsten Interviewgäste bei uns auf dem Sofa. Das sind Verbindungen 3. Grades. Und um euch ein bisschen einen Eindruck zu geben, falls ihr noch nicht genug oft auf dem Stadtfilter gehört habt, um euch einen Eindruck zu geben, wie die klingen, hören wir von Ihnen jetzt Helvetia.

0: Das war Verbrennung dritten Grades mit Helvetia. Und sie sind schon da parat für das Interview, bevor wir hier übergeben. Es ist noch eine Meldung von Alert Swiss. Es hat nämlich einen Brand gegeben, hier in Winterthur, genau gesagt in Winterthur-Wülflingen, in einer Tiefgarage an der Lettenstrasse 7b in Wülflingen. Es hat eine starke Rauchentwicklung. Man sollte also die Fenster und die Türen geschlossen halten. Genau, der Verkehr um die ganze Stelle herum, also eben um die Lettenstrasse 7b, ist stark beeinträchtigt. Wenn ihr also dort wohnt, schnell heimgehen, Fenster und Türen zumachen. Und wenn ihr jemanden kennt, der dort wohnt, dann auch die Info schnell weitergeben. Ja, Info out. Ich gebe wieder über zu den Musikerinterviews.
1: Danke alle. Bei uns auf dem Sofa im Container haben Verbrennung dritten Grades Platz genommen. Genauer gesagt, Salo und ihre Bandkollegin Lea. Und ich habe gehört, jemand fehlt, aber...
2: Genau, Tanne muss noch etwas essen.
1: Okay, aber sie spielt heute Abend. Sie fehlt nicht den ganzen Abend, einfach hier im Gespräch.
2: Genau. Mm, aber okay. Ich dachte, du machst jetzt einen guten Übergang von so Brand.
1: Hätte ich schon wollen. Aber ich fühle mich immer schlecht, wenn ich über... Ja, das betrifft tatsächlich Leute, aber ja.
3: Das ist auch nicht ganz okay.
2: Ist gut, hast du nicht gemacht, ja.
1: Würdet ihr den Leuten von der Stehberggasse empfehlen, ihre Fenster zu schliessen, wenn ihr spielt?
3: Nein.
2: Aber. Also, wenn sie draußen sind, schon. Also, oder, ja...
3: Also je nachdem, wie das Lärmempfinden ist. Mhm.
1: Aber keine Pyros auf der Bühne bei euch?
3: Auf jeden Fall nicht. Nein. Okay.
2: Mental schon, physisch nicht.
1: Ja. Und keine überhitzten Laptops oder so?
3: Das ist ein Gerücht. ja, wir haben ein bisschen gekämpft damit beim Soundcheck, aber hoffen, dass es jetzt wirklich die 15 Minuten, dass der Hanno ihren Laptop das aushaltet. Aber wir haben mega coole so Einweg-Coolpads bekommen, die wir unter den Laptop legen können. Und ich gehe jetzt mal stark davon aus, dass das funktioniert.
2: Fingers crossed. Sonst überlegen wir uns spontan etwas auf der Bühne. Unplugged.
3: Okay. Oder wir reden
2: oder so.
1: Bandkarriere beendet.
2: Ja, Band auflösen.
3: Der Laptop hat angefangen zu brennen. Wow. Leider, es Nomen ist Omen.
2: Ja, das wäre eine gute Bandgeschichte.
1: Salo, das letzte Mal, als wir dich live hatten, bei uns zu Besuch, bist du einfach allein gewesen, eben mit dem Laptop oder vielleicht mit einem anderen Laptop, ich weiß es gar nicht. Jetzt stehen wir das dritte auf der Bühne, was machen deine Bandkollegen? Oder vielleicht willst du das erzählen, Lea?
3: Ja.
2: Was machst du?
3: Was mache ich so? ich spiele Bass und Tanna spielt Gitarre. Hm. Und Tanna ist also vor allem auch sehr wichtig, weil sie die Backings bedient. Wir haben jetzt gerade vorletzte Woche haben wir wieder Duo spielen, weil Tanna nichts können. Sie war am Arbeiten gewesen, und dann haben wir gemerkt, wow, es ist ganz wichtig, dass irgendjemand den Laptop im Griff hat, mhm. Ja. Weil wir ja keine Drums haben und das über Backings laufen lassen. Aber ja, das sind unsere Aufgaben. Wir unterstützen eigentlich uns gegenseitig mit unseren Instrumenten.
2: Es ist so viel geiler, seit ihr dabei sind. Es ist wirklich, I don't want to go back. Ich kann es mir auch gar nicht vorstellen. Dabei gibt es uns so als Band noch gar nicht so lange.
1: Ich habe eine Frage, wann ist das dazugekommen?
3: Du hast es Anfang Jahr angefragt.
2: Ja.
3: Und dann haben Tana und du zweimal gespielt im März und ich bin dann im April dazugekommen. Aber also, es ist wirklich nicht lang, es sind ein paar Monate. Aber wir haben halt mittlerweile irgendwie so 20 Shows zusammengespielt.
2: Ja, wir haben wirklich jede fucking Woche gespielt. Ja. Das ist so nice.
3: Ja, und wahnsinnig viel Zeit miteinander verbracht. Das ist wirklich nicht selbstverständlich, dass das so gut das funktioniert.
2: Voll, ja. So gut haben wir uns auch noch nicht gekannt. Eigentlich.
3: Voll. Wir haben uns eigentlich erst richtig kennengelernt mit den Gigs.
1: Wie habt ihr euch überhaupt kennt vorne?
3: Über Hinge.
1: Gute Origin Story, ne? Ist gut.
2: Nein. Actually, ja, schon? Beide.
3: Ja, also wir haben einfach Tanna und ich haben beide ein Date mit Salome und Eis.
2: Ja, und ihr habt gematcht. Aber ihr habt...
3: Ja, wir haben uns nie getroffen.
2: Genau.
3: Aber wir haben mal ein Date gehabt und dann war das Timing wahnsinnig schlecht. Mhm. Und bei Salo und Hanna auch. Und dann aber irgendwann bist du so gekommen. So. Oder ich bin mal an einem Konzert und habe gefunden, krass, was du machst, wenn du mal jemanden brauchst. Und dann bist du tatsächlich... Bin ich auf deiner Liste gestanden.
2: Ja,
3: Lea Hinspass.
2: Lea Hinspass, Ausrufezeichen. Und ja, ich glaube, darum ist so Tension im Raum. Das ist gut für die Band, für das Teambuilding.
3: Also Tension.
2: Genau.
1: Ja. Sehr schön, sehr schön. Aber ihr habt vorhin gesagt, ihr spielt eine Viertelstunde. Das ist ja bei allen Bands auf der Startrampe spielen. So, ich habe nie die Gesamtlaufzeit von deiner EP ausgerechnet. ein bisschen über eine Viertelstunde ist sie schon.
2: Ja, 16 Minuten.
1: Und was machst
2: du? Hey, wir spielen auch actually neues Zeug. Ich freue mich
1: mega
2: wahnsinnig.
1: Cool, ja. Mega cool. Das wäre gerade die nächste Frage gewesen. Wir haben ja auch schon Konzept gespielt, die länger sind als eine Viertelstunde.
2: Voll.
1: Was haben wir gemacht?
2: Genau, also wir spielen jetzt rausdestillieren. Wir spielen so 3 alte Songs und 2 neue. Mhm. Weil wir müssen für das Stadtkonzert Sommer haben wir 50 Minuten spielen und dann haben wir sehr schnell müssen Proben Songs ballern. Und es ist noch nice geworden und jetzt spielen wir 2 neue.
3: Cool.
2: Ja.
1: Die neuen Lieder sind als Band entstanden? Oder? Okay.
2: Voll.
1: Ja, mega cool.
3: Ja, also mega spannend. Also eben, wir haben bis jetzt nur das Alo, ihre EP eigentlich gespielt. Wir haben noch ein bisschen die Länge gezogen, vorne und hinten, ein bisschen rein und raus dronen. Haben jetzt aber eben dann die 3 neuen gespielt und es ist mega, also spannend, was entsteht, wenn wir jetzt die Musik machen. Also,
2: ja. Ich finde es auch so nice.
3: Es ist lustig.
2: Ja.
3: Wir freuen uns darauf, mehr zu machen.
1: Aufnehmen ist einfach noch nicht passiert, oder?
2: Nein, aber will happen.
1: Will happen, okay.
3: Im November.
1: Ja. Yes. Haben einen Konzertplan gerade in der Nähe? Für jemanden, der findet, 4 Stunden, eben das Destillat, das spricht sie an, aber eben ein 50-Minuten-Set fände ich auch mal cool.
3: Ja.
2: Willst du erzählen?
3: Was ist denn nächste?
2: Übermorgen.
3: Ah, übermorgen.
1: Also das ist
3: nicht,
1: so, okay.
3: Ja, das ist nicht unbedingt in der Nähe. Wir spielen dann in Bad Bonn, in Düdingen, also bei Bern. Dort dürfen wir eine mega geile Band aus Schottland supporten.
1: Ja.
3: Und dann die nächsten sind ein bisschen näher. Und zwar machen wir im September am 19. ist das, glaube ich, spielen wir am Musikfestival Oerlikon. Das ist nicht so
1: cool.
2: Ich habe nicht mal gewusst, dass das existiert.
1: Nein, ich auch nicht.
2: Aber irgendwie klingt das lustig.
3: Ich glaube, es wird lustig. Ja. Und dann am 24. September dürfen wir im Dynamo zu Zürich Pussy Riot supporten.
1: Wirklich?
3: Ja.
1: Crazy. Oh fuck, okay.
2: Ja.
3: Cool. Das sind so die nächsten Sachen. Das ist wild.
1: Ha, damn. Okay. Ja, ich könnte eine Überleitung machen, aber ich mache es jetzt gar nicht. Ich, ja, mal.
3: Von also, wegen Pussy?
1: Nein.
2: Habe ich mich auch gefragt.
1: Der Support-Slot bei Pussy Riot, das ist dann wie sozusagen ein reiner, plus minus reiner Flinta-Abend, stelle ich mir jetzt vor. Mhm. Heute ist so ein bisschen das Gegenteil davon, auf der Hauptbühne, auf der Steinberggasse.
2: Stimmt, sehr viele Männer.
1: Wirklich sehr, sehr viel. Fühlt ihr euch, wie sagen wir, nicht missbraucht, aber so, für zweckmässig als jetzt
3: Quotenband.
2: Ah, ich finde so Diskussionen sind mir auch immer so egal, weil selbst wenn wir Quotenband sind oder selbst wenn ich früher auch solo als Quotenfrau gebucht worden bin, ist mir das gleich gewesen.
1: Ja.
2: Also weil ich mache es ja, dass es dann irgendwann nicht mehr so muss sein. Ist mir, also es tut meinem Ego auch nicht ab im Fall, wenn ich jetzt ich glaube, an dem Rock'n'Roll Oerlikon geschmeißen wir wahrscheinlich auch ein bisschen Quoten und das ist auch easy.
3: Aber also wir können ja trotzdem spielen und irgendwie das multiplizieren, was wir machen. Und bei der Musikfestwoche ist ja das Gesamtbild eh nochmal anders. Also es gibt ja andere Übungen oder über die gesamte Zeit durch, wo wahnsinnig viele Flinta-Acts. Und also der Chaos ist ja wie klar gegeben. Auch für uns jetzt. Cool. Das wäre mir eben gar nicht aufgefallen. Aber so, ich glaube, wenn es dann irgendwie dazu kommt, so ein Dude-Dude-Festival, wo wirklich nur Männer auf der Bühne stehen und vor der Bühne und hinter der Bühne, ich glaube, dann wäre es nochmal etwas anderes.
2: Mega, ja. Aber dann tut man halt einen dummen Kommentar bringen auf der Bühne und dann ist auch...
3: Aber also, es ist also, Männer haben uns gern. So. Alte Männer finden unsere Musik und unsere Performance gut. Können wir nichts dagegen machen.
2: Man kann sich seine Fanbase nicht aussuchen.
3: Ja, voll.
2: Ja, aber ich hänge gerne mit so Rolfs und Heinzes.
3: Ich habe gerne Männer, die Rock gerne haben.
1: Ja. Rock-Dudes halt, ja.
3: Ich liebe Rock-Männer, sind so herzig.
1: Also ich habe gestern mit einer Band ein Interview geführt, wo ihre alte Band sozusagen aufgelöst haben, aber mit der gleichen Besetzung eine neue Band gemacht haben, weil sie gefunden haben, ihre alte Band ist ein bisschen ein bisschen angenehm gewesen zum Hören und sie haben das Gefühl gehabt, eben, dann gibt es einfach so Leute, die auf einer Festbank sitzen und finden, das ist super und sie haben irgendwie gefunden, sie haben es einfach nicht mehr so cool gefunden. Ist es euch wichtig, dass man entweder sozusagen jetzt all in bei euch ist oder dass man außen vorgelassen wird? Wie weit würdet ihr da gehen, was Radikalität angeht?
3: Also musikalisch?
1: Ja.
2: Wow.
3: Schwierige Frage. Ich finde, es ist relativ egal. Ich finde natürlich auch so privat als Hörerin Musik schön, wo laut ist und neusig ist und Krach macht und nicht unbedingt dem gefeilten Pop-Zeugs entspricht, wo momentan auch in der Indie-Szene mega rumfliegt. Dort bin ich wirklich auch vom Hören her woanders, das langweilt mich. Mhm. Und ich glaube, dort haben wir vielleicht gemeinsam die besten Voraussetzungen, um auch so etwas können schreiben und produzieren. Also ich glaube, es passiert wie automatisch. Nicht, dass wir uns jetzt besonders Mühe geben würden, so, wir müssen jetzt etwas machen, was anderen wehtut, in den Ohren. Mhm. Aber es ist okay, wenn es entsteht und ich glaube, etwas anderes, das ist glaube ich so ein bisschen die Bahn, die automatisch irgendwie passiert.
2: Ja, und ich finde, wir müssen auch gar nicht so fest darüber nachdenken.
3: Nein, machen wir nicht.
2: Voll.
3: Es entsteht wirklich alles so ein bisschen aus einem, okay,
2: also zum
3: spielen
2: Beispiel,
3: wir mal.
2: Ja, der letzte Song, den wir gemacht haben, haben wir mit so, wenn es wenig Zeit kein Probe und dann haben wir, kennen wir Pomodoro. Das ist wie so die Webseite für so ADHS-Kids, wo man so 30 Minuten Timer hat. Da muss man so Start klicken und dann muss man sich 30 Minuten konzentrieren. Und dann haben wir den gemacht und dann haben wir einen Song gemacht mit Pomodoro.
1: Ja.
2: Und ich finde, das ist unser Workflow. Ich finde, das müssen wir beibehalten.
3: Ist DNS? Mhm. Und das ist ein Banger.
2: Banger, Brett.
3: Yes, okay. Aber wir haben nicht länger gehabt wie 30 Minuten zum Entschreiben.
2: Mhm. Ja, ich finde das leider.
3: Wir spielen nicht auch noch.
2: Alles andere ist Kommerz. Ja.
1: Hey, ich wollte fragen, ich habe das Gefühl, ja, es ist etwa ein Jahr her, wo die EP überhaupt rausgekommen ist, Sarah. Wenn ihr gerade los?
2: Ja, so in drei Minuten oder so.
1: Ist gut.
2: Ist das super? Sorry, ja.
1: Nein, dann stelle ich die Frage und je nachdem, wie ausführlich das die Antwort ist, sprengt ihr den Zeitraum oder halt nicht. Nein, ja. Es ist etwa ein Jahr her, wo die EP rausgekommen ist. Ich meine, im Sommer letztes Jahr.
2: Yes.
1: Wie ist es jetzt gewesen? So die Resonanz, das Projekt war ja brandneu dort. Viele Leute haben zum ersten Mal von dem gehört.
2: Ja, Gugu Gaga ist gesehen crazy, ja. What the fuck? Ich bin auch richtig melancholisch geworden, irgendwie, wo sich es gehört hat.
1: Mhm.
2: Eben, weil dann habe ich wie so ein bisschen Solo gespielt, aber nur so 3-4 Gigs. Und dann habe ich ja wie so die Nerventouren mitmachen, was ja so also komplett wild ist irgendwie. Und ich glaube, das war dann ein bisschen der Kickstart für viel, irgendwie, was irgendwie Bookings angeht oder irgendwie Leute. Und ich finde, man merkt ja schon ein bisschen Resonanz. Oder eben also eine Booking-Anfrage. Also jetzt ist gerade irgendwie gut.
3: Ja, mega, also mega voll. Fest. Wir werden ja eben, wir werden gebucht.
2: Ja.
3: Es ist auch nicht so, dass wir uns gerissen hätten.
1: Mhm.
3: Also natürlich crazy können wir sie spielen, aber jetzt eben zwischen dem April und jetzt im September, Herbst
2: irgendwie
3: so 30 Shows und es ist crazy und die Leute finden es, glaube ich, geil.
2: Ja.
3: Und das ist mega schön. Also.
2: Ja, mega. Ich glaube, es darf auch nicht täuschen, eben, wenn man einmal auf dem Radar ist, dann wird man schnell durch die ganze Schweiz und hinter Pfupfiger durchgebucht. Und dann flacht es sich auch wieder ab und so, aber das ist ja auch easy. Aber nein, eben, ich meine, so, also, Nerven ist so ein Highlight gewesen, den Fufi-Shows, Fufi 50 Support.
3: Das sind geil gewesen,
2: sind sehr geil. Fusion haben wir noch gespielt, das war sehr lustig gewesen. Ich finde, heute ist für mich auch noch so ein
3: träumliches
2: Highlight.
3: Ja, heute ist schon, glaube ich, nochmal so ein bisschen ein Stein.
2: Ja, und sonst sind ihr natürlich das Highlight.
3: Nein, du bist mir.
2: Ihr seid toll. Nein, ihr seid toll. Ja.
1: Hey, schön. Ich glaube, das sind genau die 3 Minuten.
2: Perfekt.
1: Super. Also ich hatte die Uhr nicht vor mir, aber ja. Dann würde ich mich für euch verabschieden. Schicke liebe Grüße an Hanna und wünsche euch ein schönes Konzert heute Abend.
2: Merci.
1: Danke vielmals fürs Beikommen. Es war sehr schön, dich wieder mal zu sehen, Sala, und dich zu kennenlernen.
2: Wir lieben den Stadtfilter. Das ist unser Lieblingsradio.
3: Das ist ein guter Radio.
2: Ja.
1: Wir lieben euch auch und lasst natürlich wieder ein Lied von euch laufen, damit es ein schöne Walkout-Musik für euch gibt.
2: Geil.
1: Können wir den T2 Tiefenbrunnen hören, alle? Danke.
3: T4.
2: T4.
3: Ich
1: Tut mir leid.
3: Ich finde es gerne.

0: mein erstes Wort war Charme, mein zweites auch. Jedes weitere hat drauf aufgebaut.
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2: Tag 9, naht schon seinem Ende. Und ja, wir haben effektiv so 10 Minuten für euch da live am Kielerplatz, yes, bevor wir für das Jahr Ciao sagen.
3: Die letzten 11 Minuten sind es noch.
2: Crazy.
3: Insane, so crazy. Schnell.
2: Wir und Griffin Grades haben uns vorhin gewünscht, ja, viel Kraft noch für die letzten Interviews. Und so, hey, ihr seid das letzte Interview. Aber ja, da sind wir. Und einfach, weil das letzte Interview schon gesehen ist, heisst das natürlich längstens nicht, dass wir ausgeschwätzt haben. Wir können euch zum Beispiel darauf hinweisen, wir sind jetzt dann gleich da fertig im Container, aber etwa eine halbe Stunde später kommt, ich glaube, so zum letzten Mal winti.ch auf Besuch, tut unseren Container over, take over. Und macht wieder Quiz oder so etwas. Weißt du echt alle?
4: Sie machen heute Abend so einen Quatschschalter.
2: Quatschschalter?
4: Ja, ich weiss ehrlich gesagt auch nicht genau, was es bedeutet, aber wir dürfen auf jeden Fall vorbeigehen, reden, was ich grundsätzlich eine gute Idee finde, weil sie das nämlich auch so anpreisen mit, während der Konzert ist reden ja mega uncool, weil das nervt. Und das finde ich auch. Darum für alle die, die auch dort MFI kommen, aber nicht wollen, den Latz heben.
2: Aufs Quatschen, aufs Quatschen verzichten.
4: Bei Winter vorbeigehen.
2: Da kann man sich ausquatschen und nachher in Ruhe die lautesten Konzerte von dieser Woche hören wahrscheinlich. Oder vom kostenlosen Teil vom Programm. Wir haben hier den Donnerstagabend und es ist immer mehr schwarzhaarige Menschen. Ich höre immer mehr Gitarre im Hintergrund. Ich glaube, Grenzkontrolle haben schon angefangen zu spielen. Man hört die Hits von ihm bekannt vorkommen, mit so ganz, ganz sanft im Hintergrund wummern. Ich finde es gerade ein bisschen schade, bin ich da und nicht dort. Aber dort wäre ich wahrscheinlich wieder am Quatschen. Von dem her, das ist für die Band
4: schon. Schwierig.
2: Ein elender Quatscher. Nein, darum bin ich da im Container, habe mich einverbannt.
3: Darum schaffst du im Radio.
2: Voll, ja. Und jetzt gibt es eines von diesen Quatschmomenten schlechthin. Wir haben eine Verlosung für euch. 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Wir haben dort immer noch eine kleine Handvoll Tickets auf dem Bürotisch. Wahrscheinlich nicht einmal analog, sondern man hat irgendwo eine Excel-Liste und weiss, der Stadt fördert sonst viele Tickets zu gut. Auf jeden Fall, man kann sich eines von denen schnappen, indem man an dieser Verlosung teilnimmt. Ich denke, ihr könnt morgen mit einem Bescheid rechnen, ob es geklappt hat oder nicht. Alles, was ihr dafür machen müsst, und ich würde behaupten, dass es noch nicht dumm dreist, ist ein E-Mail schreiben an koordination@stadtfilter.ch. Ihr müsst euren Vornamen und euren Nachnamen dort reinschreiben, damit man weiss, was für einen Namen man auf die Liste setzen soll, wenn es darum geht, reinzukommen. Und man muss, und das ist das, was vielleicht ein bisschen ins Dummdreiste reingeht, aber ich finde es noch recht charmant, ein Foto von einem Hund anhängen. Wir haben darüber geredet, darf es eine Zeichnung sein? Der Konsens war so, es darf, aber es muss begründet sein.
3: Ja, wieso so eine Zeichnung ist kein Foto. Ja. Aber ist möglich. Wichtig auch noch, dass der Name erkennbar ist, wenn eure Mail irgendwie komisch Chili Sausi oder Chili so heisst. Sowas gibt es. Und welches Konzert ihr wollt gehen?
2: Ja, unbedingt. Stimmt, das
3: genau,
2: habe ich vergessen
3: zu sagen. Genau, das ist auch noch
2: wichtig. Sonst schickt man euch an irgendein Konzert, das ihr gefunden habt. Das will ich gar nicht an. Und dann sind wir nur noch am Quatschen. Und dann gibt es böse Blicke wieder mal. Und dann sind wir schon wieder da. Also, eben, winti.ch sind nach uns dran. Ihr habt jetzt noch ein bisschen Zeit, um euch heute Abend melden bei Koordination Stadtfilter. Ich weiss gar nicht, ob der Schneller einfach der Geschwindere ist, die schnellere Geschwindere ist, oder ob es etwas in den Topf gerührt wird und dann ausgelöst. Aber es lohnt sich auf jeden Fall nicht allzu lange zu warten mit dem E-Mail. So, Wir haben jetzt, wie versprochen, ein bisschen gequatscht. Jetzt gibt es auf jeden Fall wieder mal eine Quatschpause. Wir hören rein in das heutige Programm, und zwar die einzige Band auf der grossen Bühne, die ihr noch nicht gehört habt, in dieser fast Stunde, wo wir schon auf Sendung sind. Es geht um Guns.
3: Oder Gans.
2: Das ist halt wie ja, eine von den Fragen, die man nicht in einem Interview stellen kann, weil die Band offensichtlich nicht da bei unserem Interview ist. Und niemand von uns so ein Hardcore-Gans-Guns-Fan ist. Ich finde es einfach lustig, so die Hype-Band von der Stunde in gewissen Kreisen ist natürlich Gies. Und ich finde es sehr schön, die Musik versprochen, zwar nicht Giesbuch, sondern Gans. Und ich stelle mir sehr lustig vor, dass ich kenne jetzt Programm machen von der Musik versprochen. Ich stelle mir nicht dumme Menschen darunter vor, ich finde es sehr lustig, wenn ich denke, was? Wir können Gans buchen, das sind doch die, die alle davor reden. Und dann ist es einfach
3: so
2: hinein raus.
3: Ja.
2: Aber nein, ich glaube nicht, dass das so entstanden ist. Ich glaube, jemand hat einfach das effektiv gefühlt. Und ihr könnt das natürlich auch, je nachdem, fühlen. Hört es mal, schaut, ob ihr es fühlt. Und dann wisst ihr, ob es sich lohnen wird, für euch noch rauszubewegen heute. Die Temperaturen sind schon am Senken. Am Sinken.
3: Und halb zehn ist schon voll genau. Easy. Um halb zehn spielen sie auf der Steibe. Also bis dann.
2: Kein Fleck Sonne mehr.
3: Nee. Ganz, schön abgekühlt.
2: Ganz ohne Finsternis, einfach dunkel.
3: Ganz also. Sicher. Ganz genau. Ganz toll.
2: Nee.
3: Ganz erfreudig.
2: Ja.
3: Ganz stolz.
2: Es wird
3: ganz, es ist endless.
2: Ganz schön klingen heute Abend. Lass mir doch in die Band rein. Kannst du das Lied spielen, Anne? Danke.

0: Guns haben wir gehört und zu der Aussage vorhin, dass alle schwarz angelegt umeinanderlaufen, muss ich sagen, hey, das stimmt natürlich so nicht. Ich habe vorhin ein Kind gesehen umeinanderlaufen mit einem Pippi Langstrumpf-T-Shirt.
1: Oh, das hat
0: mich
1: cute.
0: Sehr gefreut.
1: Ja, yeah, ist auch Rock'n'Roll.
0: Ist auch mega Rock'n'Roll natürlich.
1: Absolut. Who's more Rock'n'Roll than Pippi Langstrumpf?
0: Nein, wenn ein Pippi Langstrumpf-T-Shirt an der Musikfestwoche, dann natürlich am Rock Night.
1: Let's go.
0: Wo jetzt dann gerade, also schon losgegangen ist natürlich, spielt wie gesagt Grenzkontrolle im Moment und wir jetzt dann gerade uns verabschiedet. Ich kann noch vorne einfach ein grosses Dankeschön sagen, in erster Linie an die Musikfestwoche, dass die Zusammenarbeit mit Ihnen so gut geht und wir jedes Jahr

0: Team, was so wunderschön gemacht hat auch.
1: Wow, nein.
0: Yes.
1: Also ihr hört vielleicht, wenn ihr genau zuhört, Kilo gut geschlagen. 7 im Hintergrund, das ist unser Zeichen, unser Einsatz. Also das Gegenteil von einem Einsatz, wir müssen jetzt gehen. Aber wir wünschen euch viel Vergnügen, wenn ein weiteres Programm auf Radio stattfindet. Und natürlich in und um die Musikfestwoche. Und man hört sich sicher gleich wieder auf dem Sender. Nächste Woche sind wir natürlich wieder, oder sind wir nämlich wieder mit dem normalen Senderraster auf Programm. Nicht so lustige Sachen die ganze Zeit. Also schon auch lustige Sachen, aber einfach in einem genormten, plus minus genormten Rahmen.
0: Setting, geplantes Setting, yes.
1: Voll.
0: Ja, so sei es. Ade, merci miteinander. Gute Zeit.
1: Ja, let's go.
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0: Herzlich willkommen hier bei uns auf Radio Stadtfilter. Ihr hört Nachteule, Hörbücher und Lesungen für Spätaufgebliebene, für sehr früh Aufgestandene, wo diesen Sommer immer am Mittwoch und am Freitag in der frühen Morgenstunde abschnittsweise David Copperfield hören könnt. Von Charles Dickens in einer Übersetzung von Gustav Meyrinck in einer Lesung von Hans Haven aus dem 2014. Es geht immer schön der Reihe an. Die Blöcke sind immer etwa 4 Stunden lang und ich wünsche euch viel Vergnügen.
1: Kapitel 52. Ich wohne einer Explosion bei. Als zu der von Mr. Micawber so geheimnisvoll bestimmten Zeit noch 24 Stunden fehlten, berieten meine Tante und ich, was wir zunächst zu tun hätten, denn sie wollte nur ungern Dora allein lassen. Ach, wie leicht ich jetzt Dora die Treppe hinauf und hinunter tragen konnte. Mr. Micawber hatte zwar die Anwesenheit meiner Tante zur Bedingung gemacht, doch wollten wir es so einrichten, dass Mr. Dick und ich an ihrer Statt gingen. Das war bereits beschlossene Sache, als Dora alles wieder umstürzte, indem sie erklärte, dass sie es sich und ebenso wenig ihrem bösen Mann verzeihen würde, wenn die Tante unter irgendeinem Vorwand bei ihr bliebe. »Ich spreche nicht mehr mit dir«, sagte sie und schüttelte energisch ihre Locken. »Ich werde sehr böse sein. Chip muss dich den ganzen Tag anbellen. Und ich werde im Ernst glauben, du bist eine mürrische alte Frau, wenn du nicht gehst.« »Aber Blümchen«, lachte meine Tante, »du weißt doch, du kannst mich nicht entbehren.« »Oh doch«, sagte Dora, »du bist mir zu gar nichts nütze. Du läufst nicht den ganzen Tag für mich herum, Trepp auf, Trepp ab. Du sitzt niemals an meinem Bett und erzählst mir Geschichten von Dodie, als seine Schuhe durchgelaufen und er mit Staub bedeckt war, der arme kleine Junge. Du tust mir überhaupt nie etwas zu gefallen, nicht wahr, Tante?« Sie beeilte sich, meine Tante zu küssen und zu sagen, »Ich scherze ja nur.« »Aber, Tante«, fuhr sie schmeichelnd fort, »hör mich an. Du musst gehen. Ich will dich quälen, bis ich meinen Willen habe. Ich will dem nichtsnutzigen Jungen das Leben so schwer machen, wie ich nur kann, wenn er dir nicht auch zuredet. Ich würde sehr böse sein und auch Chip.« Übrigens, sagte sie, strich sich das Haar zurück und sah meine Tante und mich verwundert an. Warum wollt ihr denn eigentlich nicht beide gehen? Ich bin doch wirklich nicht sehr krank, oder doch? Mein Gott, was für eine Frage, rief meine Tante. Was für ein Einfall, sagte ich. Ja, ja, ich weiß wohl, ich bin ein albernes Ding, sagte Dora, blickte von einem zum anderen und spitzte ihre Lippen, um uns zu küssen, während sie in ihren Kissen liegen blieb. Also, ihr müsst beide gehen, oder ich glaube euch nicht und müsste dann weinen. An dem Gesicht meiner Tante merkte ich, dass sie anfing nachzugeben, und Dora wurde wieder heiter, da sie es ebenfalls sah. »Ihr werdet mir bei eurer Rückkehr so viel zu